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1: Trauer, während ein Song läuft, fühlen und gleichzeitig mitviben. Einfach mal eine Auszeit haben wollen und dabei ein bisschen traurig sein. Soleroy verspricht alles in einem. Der 23-jährige Schweizer hat Anfang April seine dritte Single Halve Soul veröffentlicht, in welcher es um das Ende einer Beziehung geht und eine Person, in dem Fall Soleroy, ihren Herzschmerz darüber herauslässt. Typisch wie das Genre seiner anderen beiden Songs, Call It und Hurricane, geht es also auch in Halve Soul um Liebeskummer und Herzschmerz. Von den beiden Songs gibt es zu den normalen Versionen auch noch Akustikversionen. Viele seiner Songs, die er unter anderem auch live performt, sind regulär noch gar nicht veröffentlicht und lassen Neugier und Spannung für die Zukunft aufkommen. Unterstützt wird er außerdem von seinem Mentor Bastian Baker, der ein bekannter Künstler in der Schweiz ist. Bastian Baker ist derjenige, der Soleroy und sein Talent entdeckt hat und ihn auf die ersten Bühnen gebracht hat. Die beiden haben außerdem einen Song zusammen entworfen, den sie auch schon ein paar Mal live gespielt haben. Wann Die For You aber letztendlich veröffentlicht wird, ist noch unklar. Soleroy, bürgerlich Niklas Müller, startet im Oktober diesen Jahres seine Same Old Story Tour in der Schweiz, welche gleichzeitig seine erste Tour überhaupt ist. Davor konnte man ihn als Support Act bei anderen KünstlerInnen live sehen. Seine erste Single Call It, die 2025 erschien, hat in der Schweiz Rekorde geschlagen und war sehr lange die Nummer 1 der Schweizer Radios. Mir persönlich gefällt seine einzigartige, raue Stimme, die jeden seiner Songs zu einem Unikat macht. Und außerdem für mich ein Wiedererkennungsmerkmal dafür ist, dass der Song von Soleroy ist. In seine Songs kann man überall reinschnuppern, wo es Musik gibt.

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1: Trauer, während ein Song läuft, fühlen und gleichzeitig mitviben. Einfach mal eine Auszeit haben wollen und dabei ein bisschen traurig sein. Soleroy verspricht alles in einem. Der 23-jährige Schweizer hat Anfang April seine dritte Single Halve Soul veröffentlicht, in welcher es um das Ende einer Beziehung geht und eine Person, in dem Fall Soleroy, ihren Herzschmerz darüber herauslässt. Typisch wie das Genre seiner anderen beiden Songs, Call It und Hurricane, geht es also auch in Halve Soul um Liebeskummer und Herzschmerz. Von den beiden Songs gibt es zu den normalen Versionen auch noch Akustikversionen. Viele seiner Songs, die er unter anderem auch live performt, sind regulär noch gar nicht veröffentlicht und lassen Neugier und Spannung für die Zukunft aufkommen. Unterstützt wird er außerdem von seinem Mentor Bastian Baker, der ein bekannter Künstler in der Schweiz ist. Bastian Baker ist derjenige, der Soleroy und sein Talent entdeckt hat und ihn auf die ersten Bühnen gebracht hat. Die beiden haben außerdem einen Song zusammen entworfen, den sie auch schon ein paar Mal live gespielt haben. Wann Die For You aber letztendlich veröffentlicht wird, ist noch unklar. Soleroy, bürgerlich Niklas Müller, startet im Oktober diesen Jahres seine Same Old Story Tour in der Schweiz, welche gleichzeitig seine erste Tour überhaupt ist. Davor konnte man ihn als Support Act bei anderen KünstlerInnen live sehen. Seine erste Single Call It, die 2025 erschien, hat in der Schweiz Rekorde geschlagen und war sehr lange die Nummer 1 der Schweizer Radios. Mir persönlich gefällt seine einzigartige, raue Stimme, die jeden seiner Songs zu einem Unikat macht. Und außerdem für mich ein Wiedererkennungsmerkmal dafür ist, dass der Song von Soleroy ist. In seine Songs kann man überall reinschnuppern, wo es Musik gibt.

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1: Trauer, während ein Song läuft, fühlen und gleichzeitig mitviben. Einfach mal eine Auszeit haben wollen und dabei ein bisschen traurig sein. Soleroy verspricht alles in einem. Der 23-jährige Schweizer hat Anfang April seine dritte Single Halve Soul veröffentlicht, in welcher es um das Ende einer Beziehung geht und eine Person, in dem Fall Soleroy, ihren Herzschmerz darüber herauslässt. Typisch wie das Genre seiner anderen beiden Songs, Call It und Hurricane, geht es also auch in Halve Soul um Liebeskummer und Herzschmerz. Von den beiden Songs gibt es zu den normalen Versionen auch noch Akustikversionen. Viele seiner Songs, die er unter anderem auch live performt, sind regulär noch gar nicht veröffentlicht und lassen Neugier und Spannung für die Zukunft aufkommen. Unterstützt wird er außerdem von seinem Mentor Bastian Baker, der ein bekannter Künstler in der Schweiz ist. Bastian Baker ist derjenige, der Soleroy und sein Talent entdeckt hat und ihn auf die ersten Bühnen gebracht hat. Die beiden haben außerdem einen Song zusammen entworfen, den sie auch schon ein paar Mal live gespielt haben. Wann Die For You aber letztendlich veröffentlicht wird, ist noch unklar. Soleroy, bürgerlich Niklas Müller, startet im Oktober diesen Jahres seine Same Old Story Tour in der Schweiz, welche gleichzeitig seine erste Tour überhaupt ist. Davor konnte man ihn als Support Act bei anderen KünstlerInnen live sehen. Seine erste Single Call It, die 2025 erschien, hat in der Schweiz Rekorde geschlagen und war sehr lange die Nummer 1 der Schweizer Radios. Mir persönlich gefällt seine einzigartige, raue Stimme, die jeden seiner Songs zu einem Unikat macht. Und außerdem für mich ein Wiedererkennungsmerkmal dafür ist, dass der Song von Soleroy ist. In seine Songs kann man überall reinschnuppern, wo es Musik gibt.

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2: Trauer, während ein Song läuft, fühlen und gleichzeitig mitviben. Einfach mal eine Auszeit haben wollen und dabei ein bisschen traurig sein. Soleroy verspricht alles in einem. Der 23-jährige Schweizer hat Anfang April seine dritte Single Halve Soul veröffentlicht, in welcher es um das Ende einer Beziehung geht und eine Person, in dem Fall Soleroy, ihren Herzschmerz darüber herauslässt. Typisch wie das Genre seiner anderen beiden Songs, Call It und Hurricane, geht es also auch in Halve Soul um Liebeskummer und Herzschmerz. Von den beiden Songs gibt es zu den normalen Versionen auch noch Akustikversionen. Viele seiner Songs, die er unter anderem auch live performt, sind regulär noch gar nicht veröffentlicht und lassen Neugier und Spannung für die Zukunft aufkommen. Unterstützt wird er außerdem von seinem Mentor Bastian Baker, der ein bekannter Künstler in der Schweiz ist. Bastian Baker ist derjenige, der Soleroy und sein Talent entdeckt hat und ihn auf die ersten Bühnen gebracht hat. Die beiden haben außerdem einen Song zusammen entworfen, den sie auch schon ein paar Mal live gespielt haben. Wann Die For You aber letztendlich veröffentlicht wird, ist noch unklar. Soleroy, bürgerlich Niklas Müller, startet im Oktober diesen Jahres seine Same Old Story Tour in der Schweiz, welche gleichzeitig seine erste Tour überhaupt ist. Davor konnte man ihn als Support Act bei anderen KünstlerInnen live sehen. Seine erste Single Call It, die 2025 erschien, hat in der Schweiz Rekorde geschlagen und war sehr lange die Nummer 1 der Schweizer Radios. Mir persönlich gefällt seine einzigartige, raue Stimme, die jeden seiner Songs zu einem Unikat macht. Und außerdem für mich ein Wiedererkennungsmerkmal dafür ist, dass der Song von Soleroy ist. In seine Songs kann man überall reinschnuppern, wo es Musik gibt.

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1: Trauer, während ein Song läuft, fühlen und gleichzeitig mitviben. Einfach mal eine Auszeit haben wollen und dabei ein bisschen traurig sein. Soleroy verspricht alles in einem. Der 23-jährige Schweizer hat Anfang April seine dritte Single Halve Soul veröffentlicht, in welcher es um das Ende einer Beziehung geht und eine Person, in dem Fall Soleroy, ihren Herzschmerz darüber herauslässt. Typisch wie das Genre seiner anderen beiden Songs, Call It und Hurricane, geht es also auch in Halve Soul um Liebeskummer und Herzschmerz. Von den beiden Songs gibt es zu den normalen Versionen auch noch Akustikversionen. Viele seiner Songs, die er unter anderem auch live performt, sind regulär noch gar nicht veröffentlicht und lassen Neugier und Spannung für die Zukunft aufkommen. Unterstützt wird er außerdem von seinem Mentor Bastian Baker, der ein bekannter Künstler in der Schweiz ist. Bastian Baker ist derjenige, der Soleroy und sein Talent entdeckt hat und ihn auf die ersten Bühnen gebracht hat. Die beiden haben außerdem einen Song zusammen entworfen, den sie auch schon ein paar Mal live gespielt haben. Wann Die For You aber letztendlich veröffentlicht wird, ist noch unklar. Soleroy, bürgerlich Niklas Müller, startet im Oktober diesen Jahres seine Same Old Story Tour in der Schweiz, welche gleichzeitig seine erste Tour überhaupt ist. Davor konnte man ihn als Support Act bei anderen KünstlerInnen live sehen. Seine erste Single Call It, die 2025 erschien, hat in der Schweiz Rekorde geschlagen und war sehr lange die Nummer 1 der Schweizer Radios. Mir persönlich gefällt seine einzigartige, raue Stimme, die jeden seiner Songs zu einem Unikat macht und außerdem für mich ein Wiedererkennungsmerkmal dafür ist, dass der Song von Soleroy ist. In seine Songs kann man überall reinschnuppern, wo es Musik gibt.

0: Das war ein Erbstück aus dem Jahr 1983.
1: Malias.

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